Österreich sollte mitzuteilen, dass wir das Gewalt weichen. 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

Österreich sollte mitteilen, dass wir der Gewalt weichen. Wir verabschieden sich an dieser Stunde von den österreichischen Völkern mit einem deutschen Wort und einem Herzenswunsch.